0: 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E quem nos fala agora é a professora Solange Hamster-Johan, que manda sua mensagem lá de Santa Maria do Ervalo, Teval.
1: 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Tag vom Baum. 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Du, wo du rumgehst und deine Hand gegen mich hebst, ebst du mich schade machst, guck gut. Ich sind die Warmheit von deinem Haus in der kalten Winternacht. Ich sind der Stock, wo der Dach von deinem Haus unterstützt. Ich sind die Beine von deinem Tisch, das Bett, wo du drauf Ruhe tust. Ich sind die Hand von deinem Ferramente, die Tier von deinem Haus. 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Wenn du stirbst in der Form von einem Sarich, gehe ich immer noch mit dich bis ins Tiefe von der Erde. Ich bin das Brot vom Liebe und die Blume von der Schönheit. 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Schöne Grüße an euch alle, liebe Herren.

0: 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E temos agora o espaço do Grupo de Amigos do Sapato de Pau de Vesfália.
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